0: Thank you.
1: Schon vor dem 9. November 1938 hatten jüdische Ärzte ihre Approbation, Anwälte ihre Zulassung verloren. Mit Wirkung vom 1. Januar 1939 wurde Juden der Betrieb von Handwerks- und Handelsunternehmen verboten. Untersagt war ihnen fortan, auf Märkten, Messen und Ausstellungen Waren oder gewerbliche Leistungen anzubieten. Der Zutritt zu Theatern, Kinos, Konzerten und Kulturveranstaltungen aller Art wurde ihnen verwehrt.
2: Und das Ausland? Es fand dies alles abscheulich, gewiss. Aber was tun? Die Regierungen in London und Paris hatten kurz zuvor auf der Münchner Konferenz dem Regime Hitlers zugestanden, sich des Sudetengebietes zu bemächtigen. Sie hofften, das Reich sei territorial nun zufriedengestellt und werde außenpolitisch Ruhe geben. In Reichenberg, vor Sudetendeutschen, vor gerade heim ins Reich geholten, fragte Josef Goebbels amüsiert, was denn von den Unkenrufen zu halten sei, niemand werde mehr etwas von Deutschland wissen wollen, wenn es die Juden anfasse.
3: Haben Sie den Eindruck, dass wir in der Welt alleine stehen?
4: Nein.
3: Haben Sie den Eindruck, dass die Welt gerne mit uns anbändeln möchte? Haben Sie den Eindruck, dass die Welt etwa mit dem Gedanken spielt, einen militärischen Spaziergang nach Berlin zu machen?
2: Im Übrigen hatte das Regime jüdische Geiseln, mehr als eine Drittelmillion, innerhalb und außerhalb seiner Konzentrationslager.
5: Die Welt wird sich ja lediglich wieder über die Judenfrage beruhigen. Ich glaube es, ich hoffe es. Ich hoffe es vor allem im Interesse der noch in Deutschland zurückgebliebenen Juden. Das Volk hat seine Einigkeit gefunden. Es gibt kaum noch kleinste Splitter im deutschen Volke, die mit dem Staat haderten oder Lust und Neigung verspürten, sich mit ihm auseinanderzusetzen.

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0: sind wirklich nicht viel.
1: Wie heißt du? Was machst du?
2: Wo kommst du her?
1: Wie viel Geld kriegst du?
2: Wo schläfst du?
1: Ich wünsche dir eine gute Reise.

Anonyme, eine kluge Scheiße. Wenn man sowieso da dumm rumsitzt. Es gibt Freude, tiefe Freude, ganz viel. Einsam am Ende Licht, man ist zwar alleine, aber es ist oft eine Zeit der tiefe Konzentration wie Meditation, wie Pieten, wie Stier. Also Scheiße. Ein vulgäres Wort für eine Nummeltätigkeit. Shit. Haben noch mehr von diese Verben, diese Sound drin? Und wenn ja, warum? Wie oft soll man pro Tag experimentieren, defakieren? Woher kommt das Wort Scheiße? Woher Exkrement? Was ist gesund? Oder besser gesagt, kann man sehen oder riechen durch Exkremente, wie gesund man ist? Tja. Bestimmt. Aber wie? Ich habe blaue Fleckdecke vom Sitz.

34. Tag. Vom Märchen zum Gruselwald. Nach zwei schwülen Wandertagen durch das topfebene Rhein-Main-Gebiet bin ich nun wieder in hügeligem Mittelgebirge, dem Odenwald, unterwegs. Auf einer waldfreien Bergkuppe bei Frankenhausen sehe ich in der Ferne ein letztes Mal Frankfurt im Dunst liegen. Obwohl die Großstadt nur wenige Tage hinter mir liegt, fühlt es sich doch an wie eine halbe Ewigkeit. Mein heutiger Weg führt mich in Richtung Oberhambach, vorbei an einem eindrucksvollen Naturdenkmal, dem Felsenmeer. Wie ein erstarrter Wasserfall fällt ein Strom aus mächtigen, von Eis und Wasser geschliffenen Felsbrocken über den Felsberg ins Tal hinunter. Im ganzen Felsenmeergebiet ist der Waldboden mit beeindruckenden Granitbrocken übersät. Einige davon sind sogar von römischen Steinmetzen kunstvoll behauen. Das bekannteste spätrömische Kunstwerk ist die sogenannte Riesensäule. Dabei handelt es sich um eine massive, über 9 Meter lange Steinsäule, die so aussieht, als käme sie geradewegs aus einem römischen Tempel. Weder die Genies von damals noch die ausgefeilte Technik des 21. Jahrhunderts konnten diese besagte, fast 30 Tonnen schwere Riesensäule bisher unbeschadet aus dem Wald bergen. Vorbei an diesen Schätzen der Vergangenheit gelange ich auf steilen Waldpfaden hinunter nach Reichenbach. Bei den heutigen Rekordtemperaturen von annähernd 40 Grad brutzelt es in der Sonne. Auch in diesem Dorf hat als einziger Lebensmittelladen nur eine kleine Bäckerei überlebt. Um mich für die schwierige Einkaufssituation zu entschädigen, werde ich hier kurzerhand auf einen Kaffee und ein leckeres Stück Pflaumenkuchen mit Sahne eingeladen. Nachdem die urhessische Verkäuferin und ich uns eine ganze Weile über meine Wanderung unterhalten haben, versucht die fast schon mütterliche Frau sogar, mich mit ihrem Sohn Andreas zu verkuppeln. Sie glaubt, dass ihm ein so natürlich hübsches Mädel, die dazu noch weiß, was sie will, gefallen würde. Sie zieht stolz ein Foto von einem sympathischen jungen Mann mit Lockenkopf aus ihrem Portemonnaie. Als sie erfährt, dass ich schon einen Andreas habe, ist sie fast ein wenig enttäuscht, mich nicht als Schwiegertochter gewinnen zu können. Die Zeit in der kleinen Bäckerei im Odenwald steht still und vergeht doch wie im Fluge. 2 Stunden später erst reiße ich mich schließlich schweren Herzens los. Ein steiler Hohlweg und schweißtreibende Hügel nehmen mich wieder in den tiefsten Odenwald auf. Die von lauschigem Buchenwald bewachsenen Berge wirken im sanften Spätnachmittagslicht nun noch märchenhafter. Beim Anblick dieser wunderschönen Landschaft könnte man doch noch schwach werden, sich hier mit einem Odenwälder niederzulassen. Gegen Abend, kurz vor Oberhambach, finde ich schließlich eine einigermaßen ebene, sonnige Streuobstwiese für die Nacht. Von einem alten Fachwerkhof im Tal klingt ein idyllisches, heimeliges Hahngrähen und Gegacker zu mir herauf. Eine kleine, vergnügte Wandergruppe spaziert an meiner Wiese vorbei. Als sie mich dort so ganz alleine sitzen sieht, lädt sie mich zu ihrer Grillparty und zu einem üppigen Buffet an die nahegelegene Grillhütte ein. Die sogenannten Nachtwanderer und ich verbringen einen geselligen Abend miteinander. Bei Kerzenlicht und einer urgemütlichen Lagerfeueratmosphäre stimme ich zur späten Stunde sogar noch ein paar Lieder auf meiner Gitarre an. Doch dann zerstört ein parkendes Auto im Wald mit einem Mal die ausgelassene Stimmung. Wir hören, wie die Autotüre ins Schloss fällt. Dann ist Stille. Bei der Dunkelheit können wir nichts und niemanden erkennen, und so springt unser aller Kopfkino an, wer das nun sein könnte. Die mir unterwegs am häufigsten gestellte Frage, ob ich nicht Angst hätte, so alleine, als Frau, habe ich bisher immer tapfer mit »Nein« beantwortet. Nun ist mir der Wald um mich herum nicht mehr geheuer, und ich muss zugeben, dass ich zum ersten Mal auf meiner Tour richtig Schiss habe.
vor allem deshalb, weil ich weiß, dass ich heute Nacht ganz alleine in diesem Gruselwald zurückbleiben werde. Aufbruchstimmung macht sich breit. Während die Nachtwanderer mit ihren hellen Stirnlampen zum Parkplatz hinaufstiefeln, um dort, wie versprochen, nach dem Rechten zu sehen, stolpere ich in der Zwischenzeit den plötzlich so düster wirkenden, angsteinflößenden Wald hinunter zu meiner Wiese. Wenige Minuten, die mir wie eine halbe Ewigkeit vorkommen, liegt eine angespannte Stille in der Luft. Dann höre ich ein Knacksen und beobachte gebannt, wie sich zwei bläuliche Lichter auf mich zubewegen. Plötzlich ruft jemand: »Theresa!« Es sind die Stimmen von den Nachtwanderern Michael und Ralf, die Entwarnung geben wollen. Aufgeschreckt von den hellen Stirnlampen sei das verliebte Pärchen, das sich in dem vermeintlichen Verbrecherauto vergnügte, natürlich sofort geflüchtet. Ein anderes Mal hätte ich sicher darüber gelacht. Doch jetzt, wo die dunklen Geister schon gerufen sind, kann mich nichts so schnell wieder beruhigen. Voller Adrenalin und gruseliger Gedanken liege ich sicher noch eine Stunde angespannt im Zelt wach. Neben mir liegt das Pfefferspray, dem ich zum ersten Mal wirklich Bedeutung beimesse. Doch irgendwann wird mir klar, dass die Gefahr einzig und alleine in meinem Kopf existiert. Mit Ohrenstöpseln schaffe ich es schließlich, die Tiergeräusche im Wald und die Hirngespinste in meinem Kopf auszuschalten.

Rina Kekse. Monster Pommes. Mario Gomez. Hat es mit Schmackes? Kann es mit Nuggets? Eier und Konfetti?

0: das? 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
1: Das Keyboard von alle?
0: Doch, ja, jetzt hat er erstmal Kalle. Fettes Skelett?
1: Fettes Skelett?
0: Dazu mach ich einen Rap.
1: Dazu mach ich einen Rap.
0: In der Tüte ist eine Made?